0: Das Ministerium arbeitet im Moment an einer neuen Generation von Personalausweisen. Das berichtet die Rheinische Post. Demnach könnte beim Personalausweis künftig die Angabe der Adresse wegfallen. Das soll Bürokratieaufwand sparen, etwa bei Umzügen. Wir schauen zum Fußball. Topfavorit VfL Wolfsburg hat sich zum Zweitliga-Auftakt mit einem Remis begnügen müssen. Gegen den ersten FC Kaiserslautern kam der Erstliga-Absteiger am Abend zu Hause nicht über ein torloses 0:0 hinaus.
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0: Im Moment ist der Himmel meist klar oder nur leicht bewölkt und es wird frisch bis in der Früh bei Tiefstwerten zwischen 15 und 8 Grad. Also ideal zum Durchschnaufen und zum Durchlüften. Heute am Sonntag wieder viel Sonne bei heißen 30 bis 36 Grad. Im Westen, da kann es gegen Abend vereinzelte Schauer und Gewitter geben. Ja, und so sonnig und so heiß geht's dann auch rein in die neue Woche.
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1: Im Moment ist der Himmel meist klar oder nur leicht bewölkt und es wird frisch bis in der Früh bei Tiefstwerten zwischen 15 und 8 Grad. Also ideal zum Durchschnaufen und zum Durchlüften. Heute am Sonntag wieder viel Sonne bei heißen 30 bis 36 Grad. Im Westen, da kann es gegen Abend vereinzelte Schauer und Gewitter geben. Ja, und so sonnig und so heiß geht's dann auch rein in die neue Woche.
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1: Ich bin Hendrik Daum. Mehrere Bundesländer haben für heute und bis auf Weiteres das Sonntagsfahrverbot für Lastwagen aufgehoben, und zwar Nordrhein-Westfalen, Niedersachsen, Rheinland-Pfalz und das Saarland. Grund ist die anhaltende Trockenheit und das damit verbundene Niedrigwasser der Flüsse. In den nächsten Wochen können damit mehr Gütertransporte vom Wasserweg auf die Straßen verlagert werden. Wer steckt hinter dem Vorfall mit der Sprengstoffdrohne auf dem Flughafen Leipzig-Halle? Mehrere US-Medien haben Informationen, dass es eine Verbindung nach Russland gibt. Aus Washington, Franziska Spieker.
2: Das Wall Street Journal berichtet, dass die Drohne mit Sprengstoff wahrscheinlich der russischen Regierung gehört. Die Quelle dafür? US-Beamte, die mit Geheimdienstberichten vertraut sind. Der Sender CNN zitiert einen US-Verteidigungsbeamten in Europa mit einer noch eindeutigeren Aussage. Demnach sind die USA zu dem Schluss gekommen, dass die Drohne einem russischen Geheimdienst gehört.
1: Bayern lockert wegen der anhaltenden Dürre die Regeln für Biotierhalter. Dafür wurde die Futterknappheit als Katastrophenfall eingestuft. Biobetriebe dürfen für ihre Tiere deshalb jetzt ausnahmsweise auf konventionelles Heu oder Silage ausweichen, wenn kein gleichwertiges Biofutter verfügbar ist. Kraftfutter muss aber weiterhin aus ökologischer Produktion stammen. Wir schauen zum Fußball. Topfavorit VfL Wolfsburg hat sich zum Zweitliga-Auftakt mit einem Remis begnügen müssen. Gegen den 1. FC Kaiserslautern kam der Erstliga-Absteiger am Abend zu Hause nicht über ein torloses 0:0 hinaus.
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1: Im Moment ist der Himmel meist klar oder nur leicht bewölkt und es wird frisch bis in der Früh bei Tiefstwerten zwischen 15 und 8 Grad. Also ideal zum Durchschnaufen und zum Durchlüften. Heute am Sonntag wieder viel Sonne bei heißen 30 bis 36 Grad im Wetter.

0: Westen. Da kann es gegen Abend vereinzelte Schauer und Gewitter geben. Ja, und so sonnig und so heiß geht's dann auch rein in die neue Woche.
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0: Schweden war schon immer bekannt für gute Popmusik. In den 70ern aber. Mitte der 80er Europe. Und Ende der 80er Roxette. In Schweden so populär, dass sie eine eigene Briefmarke bekamen.
1: Hallo Roxette.
0: Das war schwedisch und heißt Hier sind Roxette mit Wish I Could Fly auf Bayerns Musiksender Arabella Bayern.

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1: Im Moment ist der Himmel meist klar oder nur leicht bewölkt und es wird frisch bis in der Früh bei Tiefstwerten zwischen 15 und 8 Grad. Also ideal zum Durchschnaufen und zum Durchlüften. Heute am Sonntag wieder viel Sonne bei heißen 30 bis 36 Grad. Im Westen, da kann es gegen Abend vereinzelte Schauer und Gewitter geben. Ja, und so sonnig und so heiß geht's dann auch rein in die neue Woche.
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1: Ich bin Hendrik Daum. Führende SPD-Politiker pochen erneut auf eine Spritpreisbremse. Grund sind die immer noch hohen Kosten für Benzin und Diesel. SPD-Generalsekretär Klüssendorf sagte, die hohen Spritpreise seien weiterhin eine echte Belastung für das Land. Nötig seien deshalb Preisobergrenzen. Die Politik dürfe nicht tatenlos zusehen, wie Konzerngewinne immer neue Rekorde erreichen, während die Bürger immer stärker belastet werden. Nach dem Fund einer Sprengstoffdrohne auf dem Flughafen Leipzig-Halle berichten US-Medien jetzt über Hinweise auf eine russische Herkunft des Flugkörpers. Das Wall Street Journal schreibt unter Berufung auf US-Beamte, Washington sei zu dem Schluss gekommen, dass die Drohne von einem russischen Geheimdienst stamme. Dagegen sprach Bundesinnenminister Dobrindt bisher nur von einem hybriden Angriff durch so wörtlich fremde Mächte. Mehrere Bundesländer haben das Sonntagsfahrverbot für Lastwagen vorerst aufgehoben. Grund ist die anhaltende Dürre und das damit verbundene Niedrigwasser der Flüsse. Die Regelung gilt ab heute und zwar für Nordrhein-Westfalen, Niedersachsen, Rheinland-Pfalz und das Saarland, so Tassovali berichtet.
2: Viele Frachtschiffe können nur einen Bruchteil ihrer üblichen Ladung mitnehmen oder gar nicht mehr fahren. Was nicht übers Wasser kommt, soll deshalb verstärkt auf Lkw umgeladen werden. Kritik kommt vom BUND. Wenn der Schiffstransport durch hunderte oder tausende Lkw-Fahrten ersetzt werde, belaste das sowohl die Menschen als auch das Klima. Auch die Gewerkschaft Verdi ist dagegen und warnt, die zusätzlichen Fahrten gehen vor allem zulasten der Berufskraftfahrer.
1: Und wir schauen zum Fußball. Topfavorit VfL Wolfsburg hat sich zum Zweitliga-Auftakt am Abend mit einem Unentschieden begnügen müssen. Gegen den ersten FC Kaiserslautern kam der Erstliga-Absteiger zu Hause nicht über ein 0:0 hinaus. Und bei der Tour de France der Frauen, da zeichnet sich heute ein extrem spannendes Finale ab, denn die Niederländerin Vollering hat gestern die vorletzte Etappe gewonnen und das gelbe Trikot erobert. In der Gesamtwertung liegt sie jetzt mit 8 Sekunden nur ganz knapp vor der Polin Nievia Doma.
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1: Bei Frühwerten zwischen 15 und 8 Grad ist jetzt der richtige Zeitpunkt zum Durchlüften, denn der Sonntag heute, der bringt uns wieder Sonne pur bei heißen 30 bis 36 Grad. Im Westen kann es gegen Abend vereinzelte Schauer und auch Gewitter geben. Ja, und so sonnig und so heiß geht's dann auch rein in die neue Woche.
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1: Bei Frühwerten zwischen 15 und 8 Grad ist jetzt der richtige Zeitpunkt zum Durchlüften, denn der Sonntag heute, der bringt uns wieder Sonne pur bei heißen 30 bis 36 Grad. Im Westen kann es gegen Abend vereinzelte Schauer und auch Gewitter geben. Ja, und so sonnig und so heiß geht's dann auch rein in die neue Woche.
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1: Ich bin Hendrik Daum. Einen schönen guten Morgen. Mehrere Bundesländer haben für heute und bis auf Weiteres das Sonntagsfahrverbot für Lastwagen aufgehoben, und zwar Nordrhein-Westfalen, Niedersachsen, Rheinland-Pfalz und das Saarland. Grund ist die anhaltende Trockenheit und das damit verbundene Niedrigwasser der Flüsse. In den nächsten Wochen können damit mehr Gütertransporte vom Wasserweg auf die Straßen verlagert werden. Wer steckt hinter dem Vorfall mit der Sprengstoffdrohne auf dem Flughafen Leipzig-Halle? Mehrere US-Medien haben Informationen, dass es eine Verbindung nach Russland gibt. Aus Washington, Franziska Spieker.
2: Das Wall Street Journal berichtet, dass die Drohne mit Sprengstoff wahrscheinlich der russischen Regierung gehört. Die Quelle dafür? US-Beamte, die mit Geheimdienstberichten vertraut sind. Der Sender CNN zitiert einen US-Verteidigungsbeamten in Europa mit einer noch eindeutigeren Aussage. Demnach sind die USA zu dem Schluss gekommen, dass die Drohne einem russischen Geheimdienst gehört.
1: Die CDU-Führung hat einer möglichen Zusammenarbeit mit der AfD erneut eine klare Absage erteilt. Anlass ist die bevorstehende Landtagswahl in Sachsen-Anhalt. Unionsfraktionschef Frei sagte, das Kooperationsverbot mit der AfD sei ein Grundsatzbeschluss in der CDU. Die Frage könne deshalb nicht je nach Bundesland anders beantwortet werden. In Sachsen-Anhalt wird am 6. September ein neuer Landtag gewählt. In Umfragen liegt die AfD derzeit deutlich vor. Und wir schauen zum Fußball. Der VfL Wolfsburg hat sich zum Zweitliga-Auftakt am Abend mit einem Unentschieden begnügen müssen. Gegen den ersten FC Kaiserslautern kam der Erstliga-Absteiger zu Hause nicht über ein 0:0 hinaus. Und bei der Tour de France der Frauen, da zeichnet sich heute ein extrem spannendes Finale ab. Denn die Niederländerin Vollering hat gestern die vorletzte Etappe gewonnen und das gelbe Trikot erobert. In der Gesamtwertung liegt sie jetzt mit 8 Sekunden nur noch ganz knapp vor der Polin Nieva Doma.
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1: Bei Frühwerten zwischen 15 und 8 Grad ist jetzt der richtige Zeitpunkt zum Durchlüften, denn der Sonntag heute, der bringt uns wieder Sonne pur bei heißen 30 bis 36 Grad. Im Westen kann es gegen Abend vereinzelte Schauer und auch Gewitter geben. Ja, und so sonnig und so heiß geht's dann auch rein in die neue Woche.
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0: bei heißen 30 bis 36 Grad. Im Westen kann es gegen Abend vereinzelte Schauer und auch Gewitter geben. Ja, und so sonnig und so heiß geht's dann auch rein in die neue Woche.
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1: Ich bin Hendrik Daum. Einen schönen guten Morgen. Mehrere Bundesländer haben für heute und bis auf Weiteres das Sonntagsfahrverbot für Lastwagen aufgehoben, und zwar Nordrhein-Westfalen, Niedersachsen, Rheinland-Pfalz und das Saarland. Grund ist die anhaltende Trockenheit und das damit verbundene Niedrigwasser der Flüsse. In den nächsten Wochen können damit mehr Gütertransporte vom Wasserweg auf die Straßen verlagert werden. Wer steckt hinter dem Vorfall mit der Sprengstoffdrohne auf dem Flughafen Leipzig-Halle? Mehrere US-Medien haben Informationen, dass es eine Verbindung nach Russland gibt. Aus Washington, Franziska Spieker.
2: Das Wall Street Journal berichtet, dass die Drohne mit Sprengstoff wahrscheinlich der russischen Regierung gehört. Die Quelle dafür? US-Beamte, die mit Geheimdienstberichten vertraut sind. Der Sender CNN zitiert einen US-Verteidigungsbeamten in Europa mit einer noch eindeutigeren Aussage. Demnach sind die USA zu dem Schluss gekommen, dass die Drohne einem russischen Geheimdienst gehört.
1: Die CDU-Führung hat einer möglichen Zusammenarbeit mit der AfD erneut eine klare Absage erteilt. Anlass ist die bevorstehende Landtagswahl in Sachsen-Anhalt. Unionsfraktionschef Frei sagte, das Kooperationsverbot mit der AfD sei ein Grundsatzbeschluss in der CDU. Die Frage könne deshalb nicht je nach Bundesland anders beantwortet werden. In Sachsen-Anhalt wird am 6. September ein neuer Landtag gewählt. In Umfragen liegt die AfD derzeit deutlich vorn. Und wir schauen zum Fußball. Der VfL Wolfsburg hat sich zum Zweitliga-Auftakt am Abend mit einem Unentschieden begnügen müssen. Gegen den ersten FC Kaiserslautern kam der Erstliga-Absteiger zu Hause nicht über ein 0:0 hinaus. Und bei der Tour de France der Frauen, da zeichnet sich heute ein extrem spannendes Finale ab. Denn die Niederländerin Vollering hat gestern die vorletzte Etappe gewonnen und das gelbe Trikot erobert. In der Gesamtwertung liegt sie jetzt mit 8 Sekunden nur noch ganz knapp vor der Polin Nieva Doma.
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1: Bei Frühwerten zwischen 15 und 8 Grad ist jetzt der richtige Zeitpunkt zum Durchlüften, denn der Sonntag heute, der bringt uns wieder Sonne pur bei heißen 30 bis 36 Grad. Im Westen kann es gegen Abend vereinzelte Schauer und auch Gewitter geben. Ja, und so sonnig und so heiß geht's dann auch rein in die neue Woche.
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1: Bei Frühwerten zwischen 15 und 8 Grad ist jetzt der richtige Zeitpunkt zum Durchlüften, denn der Sonntag heute, der bringt uns wieder Sonne.

0: Sonne pur bei heißen 30 bis 36 Grad. Im Westen kann es gegen Abend vereinzelte Schauer und auch Gewitter geben. Ja, und so sonnig und so heiß geht's dann auch rein in die neue Woche.
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1: Ich bin Hendrik Daum. Einen schönen guten Morgen. Mehrere Bundesländer haben für heute und bis auf Weiteres das Sonntagsfahrverbot für Lastwagen aufgehoben, und zwar Nordrhein-Westfalen, Niedersachsen, Rheinland-Pfalz und das Saarland. Grund ist die anhaltende Trockenheit und das damit verbundene Niedrigwasser der Flüsse. In den nächsten Wochen können damit mehr Gütertransporte vom Wasserweg auf die Straßen verlagert werden. Wer steckt hinter dem Vorfall mit der Sprengstoffdrohne auf dem Flughafen Leipzig-Halle? Mehrere US-Medien haben Informationen, dass es eine Verbindung nach Russland gibt. Aus Washington, Franziska Spieker.
2: Das Wall Street Journal berichtet, dass die Drohne mit Sprengstoff wahrscheinlich der russischen Regierung gehört. Die Quelle dafür? US-Beamte,

0: die mit Geheimdienstberichten vertraut sind. Der Sender CNN zitiert einen US-Verteidigungsbeamten in Europa mit einer noch eindeutigeren Aussage. Demnach sind die USA zu dem Schluss gekommen, dass die Drohne einem russischen Geheimdienst gehört.
1: Die CDU-Führung hat einer möglichen Zusammenarbeit mit der AfD erneut eine klare Absage erteilt. Anlass ist die bevorstehende Landtagswahl in Sachsen-Anhalt. Unionsfraktionschef Frei sagte, das Kooperationsverbot mit der AfD sei ein Grundsatzbeschluss in der CDU. Die Frage könne deshalb nicht je nach Bundesland anders beantwortet werden. In Sachsen-Anhalt wird am 6. September ein neuer Landtag gewählt. In Umfragen liegt die AfD derzeit deutlich vorn. Und wir schauen zum Fußball. Der VfL Wolfsburg hat sich zum Zweitliga-Auftakt am Abend mit einem Unentschieden begnügen müssen. Gegen den ersten FC Kaiserslautern kam der Erstliga-Absteiger zu Hause nicht über ein 0:0 hinaus. Und bei der Tour de France der Frauen, da zeichnet sich heute ein extrem spannendes Finale ab. Denn die Niederländerin Vollering hat gestern die vorletzte Etappe gewonnen und das gelbe Trikot erobert. In der Gesamtwertung liegt sie jetzt mit 8 Sekunden nur noch ganz knapp vor der Polin Nieva Doma.
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1: Bei Frühwerten zwischen 15 und 8 Grad ist jetzt der richtige Zeitpunkt zum Durchlüften, denn der Sonntag heute, der bringt uns wieder Sonne pur bei heißen 30 bis 36 Grad. Im Westen kann es gegen Abend vereinzelte Schauer und auch Gewitter geben. Ja, und so sonnig und so heiß geht's dann auch rein in die neue Woche.
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In den 70ern bewarb er sich als Drummer bei Genesis. Er bekam den Job und wurde auch noch ihr Sänger. Und in den 80ern startete er solo durch. Laut Rolling Stone Magazine einer der 100 größten Schlagzeuger aller Zeiten. Mit mehr als 30 Hits in der deutschen Hitparade. Phil Collins, jetzt auf Arabella Bayern, Bayerns Musiksender.

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6: Bei Frühwerten zwischen 15 und 8 Grad ist jetzt der richtige Zeitpunkt zum Durchlüften, denn der Sonntag bringt uns heute wieder Sonne pur bei heißen 30 bis 36 Grad. Im Westen kann es gegen Abend vereinzelt auch Schauer und Gewitter geben. Und so sonnig und heiß geht's dann morgen auch rein in die neue

0: neue Woche.
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1: Ich bin Angela Kress. Guten Morgen. Die Deutsche Bahn steckt in einer Pünktlichkeitskrise und das soll Konsequenzen bei Vorstandsgehältern nach sich ziehen. Der neue Verkehrsminister Bilger sagte der Bild am Sonntag, dass es sich konkret auf Bonuszahlungen auswirken solle, wenn die Ziele, die der Bund vorgibt, nicht eingehalten würden. Der Bund bereitet gerade eine neue Finanzierungsvereinbarung mit dem Staatskonzern vor. 8 Stunden am Tag. Diese Grenze im Arbeitszeitgesetz will die Koalition ja schon länger flexibler machen. Arbeitgeberpräsident Dulger fordert, jetzt auch zu handeln. Tanja Wagner berichtet.
2: Dulger findet, die heutigen Regeln passen nicht mehr zum Arbeitsalltag.

0: Länger arbeiten, dafür an einem anderen Tag früher Schluss, dafür soll es mehr Spielraum geben. Die EU erlaubt bis zu 48 Stunden pro Woche. In Deutschland gilt dagegen grundsätzlich der 8-Stunden-Tag. Mit Ausnahmen sind bis zu 10 Stunden möglich.
1: Für weite Teile Bayerns gilt heute eine offizielle Hitzewarnung. Der Deutsche Wetterdienst sagt Temperaturen von bis zu 36 Grad im Schatten voraus und ruft unter anderem dazu auf, ausreichend Wasser zu trinken. Hitze und Trockenheit erhöhen auch die Waldbrandgefahr. Unter anderem in der Oberpfalz, in Niederbayern und Unterfranken sollen heute wieder Beobachtungsflüge stattfinden. Nach dem Fund einer Drohne mit Sprengstoff auf dem Flughafen Leipzig will Bundesinnenminister Dobrindt mehr zur Drohnensicherheit forschen. Das Wettrüsten erfordere eigene Forschungseinheiten, sagte er der Bild am Sonntag. Und so eine soll demnach Mitte August am Testflughafen des Zentrums für Luft- und Raumfahrt errichtet werden. Das Ziel unter anderem Spitzenforschung und moderne Technik.
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1: Bei Frühwerten zwischen 15 und 8 Grad ist jetzt der richtige Zeitpunkt zum Durchlüften, denn der Sonntag bringt uns heute wieder Sonne pur bei heißen 30 bis 36 Grad. Im Westen kann es gegen Abend vereinzelt auch Schauer und Gewitter geben. Und so sonnig und heiß geht's dann morgen auch rein in die neue Woche.
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1: Ein Ausflug ins Grüne mit einer ordentlichen Portion Nervenkitzel. Die Wanderung ins Höllbachgespreng ist nicht für Kinderwägen oder einen gemütlichen Sonntagsspaziergang gedacht, aber sie ist wunderschön. Judith Dahlke ist die Rangerin vor Ort.
2: Man bekommt urwaldartige Waldbestände zu sehen, wandert entlang des Höllbachs. Man überschreitet auch einen Wasserfall. Was wichtig ist auch für diese Wanderung, ist auf alle Fälle festes Schuhwerk, Trittsicherheit. Man sollte es nicht unterschätzen. Man muss entsprechend Höhenmeter überwinden. Getränke und Brotzeit sollte man auf alle Fälle dabei haben, um dieses Naturerlebnis dann auch entsprechend genießen zu können.
1: Also nichts für schwache Nerven, aber einfach traumhaft schön und durch den Höllbach, der durchfließt, angenehm kühl. Für euren Sonntag habe ich jetzt Ultravox auf Bayerns Musiksender.

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4: Bei Frühwerten zwischen 15 und 8 Grad ist jetzt der richtige Zeitpunkt zum Durchlüften, denn der Sonntag bringt uns heute wieder Sonne pur bei heißen 30 bis 36 Grad. Im Westen kann es gegen Abend vereinzelt auch Schauer und Gewitter geben. Und so sonnig und heiß geht's dann morgen auch rein in die neue Woche.
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4: Ich bin Angela Kress. Guten Morgen. Die Bundesregierung sollte, anders als geplant, die abschlagsfreie Rente nach 45 Beitragsjahren beibehalten. Das fordern mehrere Gewerkschaften. Verdi-Chef Wernicke sagte der Bild am Sonntag, eine Abschaffung würde die Lebensleistung der betroffenen Menschen missachten. Ähnlich äußerten sich IG Metall und DGB. Die CDU-Politikerin Konnemann sagte dagegen, wer den Kompromiss jetzt zerpflücke, bekomme am Ende gar keine Reform. In mehreren Bundesländern dürfen bestimmte Lkw heute auf die Straße. Das Sonntagsfahrverbot wurde gelockert. Hintergrund sind niedrige Flusspegel. Güter sollen jetzt stattdessen teils in Lkw transportiert werden. Kritik kommt unter anderem von der Gewerkschaft Verdi. Sie befürchtet, dass zusätzliche Fahrten Berufskraftfahrer stärker belasten. Auch Italien kämpft gegen eine Hitzewelle. Mehr als 20.000 Menschen haben in Rom in den letzten gut 2 Wochen gratis Kulturangebote gegen Hitze genutzt. Das Programm wird deshalb bis Mitte August verlängert. Kinos und Bibliotheken öffneten zum Beispiel ihre klimatisierten Räume, der Zivilschutz verteilte Trinkwasser. Der Weltfußballverband FIFA mit seinem umstrittenen Präsidenten Infantino an der Spitze hat zu einem öffentlichen Gegenangriff auf seine Gegner ausgeholt. Immer deutlicher werde, dass einige Akteure gezielt und fortlaufend versuchen, die FIFA und ihren Präsidenten zu schwächen, schrieb die FIFA.

0: auf X. Welche Berichte und Akteure gemeint sind, wird aus der Stellungnahme nicht deutlich. Infantino steht nach einem geplatzten Investorendeal stark in der Kritik.
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0: Es ist sonnig und es wird heute nochmal richtig heiß, 30 bis 37 Grad. Der Deutsche Wetterdienst hat für weite Teile Bayerns deshalb eine offizielle Hitzewarnung herausgegeben. Am Nachmittag ziehen dann von Westen her immer mehr hohe Wolken heran. In der Nacht kann es dann auch vereinzelt Schauer und Gewitter geben. Morgen bekommen wir einen Mix aus Sonne und Wolken und einzelnen Schauern und Gewittern bei 29 bis 35 Grad.
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1: Gute Musik, fränkisches Essen und beste Partystimmung, das erwartet euch heute und morgen noch beim Alzenauer Stadtfest in Unterfranken. Die Innenstadt ist aktuell eine riesige Partyzone mit mehreren Bühnen und Fahrgeschäften. Highlights sind auf jeden Fall das legendäre Entenrennen heute und das große Finale morgen mit dem Feuerwerk direkt an der historischen Burg Alzenau. Und falls ihr heute Lust auf so ein bisschen Bummeln, auf Kirchweihstimmung und nebenbei noch entspanntes Shoppen habt, dann ab nach Roth in Mittelfranken. Da läuft heute der Kirchweihmarkt mit verkaufsoffenem Sonntag. Der Markt startet schon ab 10:30 und die Läden machen dann ab 13 Uhr auf. Perfekt also für einen gemütlichen Sommerausflug. Und wie ihr euren Sonntag sonst noch so verbringen könnt, lest ihr auf arabella-bayern.de oder auch in der App. Und jetzt habe ich für euer Sonntagsfrühstück die Hausmartins in der Playlist Caravan of Love auf Arabella Bayern.

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2: Es ist sonnig und es wird heute noch mal richtig heiß, 30 bis 37 Grad. Der Deutsche Wetterdienst hat für weite Teile Bayerns deshalb eine offizielle Hitzewarnung herausgegeben. Am Nachmittag ziehen dann von Westen her immer mehr hohe Wolken heran. In der Nacht kann es dann auch vereinzelt Schauer und Gewitter geben. Morgen bekommen wir einen Mix aus Sonne und Wolken und einzelnen Schauern und Gewittern bei 29 bis 35 Grad.
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5: Ich bin Angela Kress. 8 Stunden am Tag. Diese Grenze im Arbeitszeitgesetz will die Koalition ja schon länger flexibler machen. Arbeitgeberpräsident Dulger fordert, jetzt auch zu handeln. Tanja Wagner berichtet.
6: Dulger findet, die heutigen Regeln passen nicht mehr zum Arbeitsalltag. Mal länger arbeiten, dafür an einem anderen Tag früher Schluss, dafür soll es mehr Spielraum geben. Die EU erlaubt bis zu 48 Stunden pro Woche. In Deutschland gilt dagegen grundsätzlich der 8-Stunden-Tag. Mit Ausnahmen sind bis zu 10 Stunden möglich.
5: Verspätungen und ausgefallene Züge kennen viele von uns. Der neue Bundesverkehrsminister Bilger hat jetzt gesagt, wie er in Zukunft mehr Druck machen möchte. Konkret sollen sich in Zukunft Verspätungen auf die Bonuszahlungen der Vorstände auswirken, wenn die Bahn die vom Bund vorgegebenen Ziele nicht einhalte. Darauf hätten Bahnkunden und Steuerzahler einen Anspruch, sagte Bilger der Bild am Sonntag. Eine deutliche Mehrheit der Menschen in Deutschland spricht sich gegen die Abschaffung der abschlagsfreien Rente nach 45 Versicherungsjahren aus. Rund 70% sind in einer Umfrage für die Bild am Sonntag dagegen. Die Union will das Rentenpaket als Ganzes. Es sei kein Buffet, an dem man sich nur nehme, was einem schmeckt, sagte CDU-Politikerin Konnemann. Wer den Kompromiss jetzt zerpflücke, bekomme am Ende gar keine Reform. Regelmäßige Bewegung ist eine der wichtigsten Voraussetzungen für ein gesundes Leben. Das hat Bayerns Gesundheitsministerin Gerlach gesagt und fordert unter anderem Kommunen und Vereine auf, sich mit Projekten für die Förderung Bayern in Bewegung zu bewerben. Das ist ab sofort und bis Mitte Oktober möglich. Insgesamt stehen bis zu 1 Million Euro Förderung zur Verfügung.
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5: Es ist sonnig und es wird heute noch mal richtig heiß, 30 bis 37 Grad. Der Deutsche Wetterdienst hat für weite Teile Bayerns deshalb eine offizielle Hitzewarnung herausgegeben. Am Nachmittag ziehen dann von Westen her immer mehr hohe Wolken heran. In der Nacht kann es dann auch vereinzelt Schauer und Gewitter geben. Morgen bekommen wir einen Mix aus Sonne und Wolken und einzelnen Schauern und Gewittern bei 29 bis

0: 35 Grad.
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3: Es ist sonnig und es wird heute noch mal richtig heiß, 30 bis 37 Grad. Der Deutsche Wetterdienst hat für weite Teile Bayerns deshalb eine offizielle Hitzewarnung herausgegeben. Am Nachmittag ziehen dann von Westen her immer mehr hohe Wolken heran. In der Nacht kann es dann auch vereinzelt Schauer und Gewitter geben. Morgen bekommen wir einen Mix aus Sonne und Wolken und einzelnen Schauern und Gewittern bei 29 bis 35 Grad.
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1: Ich bin Angela Kress. Die Rentenkommission der Bundesregierung schlägt ja das Aus für die abschlagsfreie Rente nach 45 Versicherungsjahren vor. Die Union will das auch so umsetzen. In einer Umfrage für die Bild am Sonntag ist die Mehrheit der Befragten dagegen. Katrin Müller berichtet.
2: Wer besonders lang eingezahlt hat, soll auch früher abschlagsfrei in Rente gehen können, finden mehr als zwei Drittel der Befragten. Nur ein knappes Viertel ist für die Abschaffung der sogenannten Rente mit 63. Mehr als die Hälfte der Befragten will selbst früher in den Ruhestand. Abschlagsfrei ist das faktisch derzeit erst mit 64,5 Jahren möglich.
1: Wegen sich rasant ausbreitender Waldbrände hat die westkanadische Provinz British Columbia den Notstand ausgerufen. Mehr als 20.000 Menschen wurden aufgefordert, ihre Häuser zu verlassen. Für Deutschland hat der Wetterdienst für heute teilweise eine Hitzewarnung herausgegeben. Sie gilt für Teile von Bayern, Baden-Württemberg, Hessen und Rheinland-Pfalz. Der Fund einer Sprengstoffdrohne am Flughafen Leipzig hatte diese Woche für Aufregung gesorgt und die Bundesregierung reagiert. Am Testflughafen in Kochstedt in Sachsen-Anhalt soll Mitte des Monats eine Forschungseinrichtung für Drohnensicherheit errichtet werden. Es gehe um wissenschaftliche Exzellenz und darum, die Anforderungen der Sicherheitsbehörden zusammenzuführen, sagte Innenminister Dobrindt der Bild am Sonntag. Beim Christopher Street Day in Nürnberg haben gestern so viele Menschen demonstriert wie noch nie. Die Polizei spricht von mehr als 20.000 Menschen, die sich dem Zug durch die Innenstadt anschlossen. Nach dem Anschlag auf den CSD in Berlin vor zwei Wochen hatte Bayerns Innenminister Herrmann zuvor das Sicherheitskonzept für die Nürnberger Veranstaltung überprüfen lassen.
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1: Es ist sonnig und es wird heute noch mal richtig heiß, 30 bis 37 Grad. Der Deutsche Wetterdienst hat für weite Teile Bayerns deshalb eine offizielle Hitzewarnung herausgegeben. Am Nachmittag ziehen dann von Westen her immer mehr hohe Wolken heran. In der Nacht kann es dann auch vereinzelt Schauer und Gewitter geben. Morgen bekommen wir einen Mix aus Sonne und Wolken und einzelnen Schauern und Gewittern bei 29 bis 35 Grad.
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Eros Ramazzotti, Solo con te, für euch auf Arabella Bayern. Schönen Sonntagvormittag. 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Arabella Bayern, Bayerns Musiksender mit Kano Another Life.

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1: Es ist sonnig und es wird heute noch mal richtig heiß, 30 bis 37 Grad. Der Deutsche Wetterdienst hat für weite Teile Bayerns deshalb eine offizielle Hitzewarnung herausgegeben. Am Nachmittag ziehen dann von Westen her immer mehr hohe Wolken heran. In der Nacht kann es dann auch vereinzelt Schauer und Gewitter geben. Morgen bekommen wir einen Mix aus Sonne und Wolken und einzelnen Schauern und Gewittern bei 29 bis 35 Grad.
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4: Ich bin Angela Kress. Zugverspätungen sollen künftig konkrete Konsequenzen für das Spitzenpersonal der Bahn haben. Bundesverkehrsminister Bilger sagte der Bild, nicht erreichte Ziele würden sich auf die Bonuszahlungen auswirken. Zoe Tasovali berichtet, was Bilger noch sagt.
5: Der Bund will künftig genauer hinschauen, was die Bahn mit dem vielen Geld für ihr Schienennetz so erreicht. Gerade wird eine neue Vereinbarung vorbereitet, die regelt, wie viele Milliarden dafür fließen und welche Ziele die Bahn erfüllen muss. Bahnkunden und Steuerzahler haben einen Anspruch darauf, dass am Ende auch Ergebnisse zählen.
4: In mehreren Bundesländern dürfen bestimmte Lkw heute auf die Straße. Das Sonntagsfahrverbot wurde gelockert und gilt dort heute nicht. Kritik kommt unter anderem von der Gewerkschaft Verdi. Sie befürchtet, dass zusätzliche Fahrten Berufskraftfahrer stärker belasten. Hintergrund für die Änderung sind niedrige Flusspegel. Güter sollen jetzt stattdessen teils in Lkw transportiert werden. Gerade wird ja wieder verstärkt darüber diskutiert, wie das Rentensystem in Zukunft aussehen soll. Die Bild am Sonntag hat in der Bevölkerung nachgefragt. Rund 70% sind dagegen, die abschlagsfreie Rente nach 45 Beitragsjahren abzuschaffen. Das sehen die Pläne unter anderem vor. Unionsmittelstandschefin Konnemann sagte, das Rentenpaket sei kein Buffet, an dem man sich nur nehmen könne, was einem schmecke. Der Kompromiss sei hart erarbeitet. Entlang der A8 gelten bei Stau Durchfahrtsverbote für viele Ortschaften. Die hat die Polizei gestern verstärkt kontrolliert und über 130 Ausweichler wieder zurück auf die Autobahn geschickt. Teilweise sei die Aktion allerdings ins Leere gelaufen. Es gab ungewöhnlich wenig Stau und damit auch wenig Ausweichverkehr.
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4: Es ist so heiß, dass für weite Teile Bayerns heute eine amtliche Warnung vor Hitze gilt. 31 bis 36 Grad zeigt das Thermometer im Schatten maximal. Dazu viel Sonne, später dann von Westen her auch mehr Wolken und am Abend kann es in Mittelfranken auch mal gewittern. Morgen Sonne und Wolken, am Nachmittag und Abend wahrscheinlich auch wieder einzelne Schauer oder Gewitter und maximal 31 bis 35 Grad.
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und hat ein ganzes Album mit Coverversionen von Soul-Klassikern aufgenommen. Er hat seinen kompletten Musikkatalog für 500 Millionen Dollar an Sony Music verkauft. Jetzt Bruce Springsteen mit Born in the USA auf Arabella Bayern. 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
2: Es ist so heiß, dass für weite Teile Bayerns heute eine amtliche Warnung vor Hitze gilt. 31 bis 36 Grad zeigt das Thermometer im Schatten maximal. Dazu viel Sonne, später dann von Westen her auch mehr Wolken und am Abend kann es in Mittelfranken auch mal gewittern. Morgen Sonne und Wolken, am Nachmittag und Abend wahrscheinlich auch wieder einzelne Schauer oder Gewitter und maximal 31 bis 35 Grad.
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2: Ich bin Angela Kress. Bei Kindern und Jugendlichen wird deutlich häufiger ADHS diagnostiziert. Das berichtet die Nachrichtenagentur AFP und beruft sich auf Zahlen der Krankenkasse DAK. 2024 bekamen demnach mehr als 200.000 junge Menschen die Diagnose, ein Plus von 16% im Vergleich zum Vorjahr. Professor Correll von der Berliner Charité geht davon aus, dass unter anderem Druck und Stress Gründe für die häufigere Diagnose sind. Nach dem Fund einer Drohne mit Sprengstoff auf dem Flughafen Leipzig will Bundesinnenminister Dobrindt mehr zur Drohnensicherheit forschen. Das Wettrüsten erfordere eigene Forschungseinheiten, sagte er der Bild am Sonntag. Und so eine soll demnach Mitte August am Testflughafen des Zentrums für Luft- und Raumfahrt errichtet werden. Das Ziel unter anderem Spitzenforschung und moderne Technik. Für weite Teile Bayerns gilt heute eine offizielle Hitzewarnung. Der Deutsche Wetterdienst sagt Temperaturen von bis zu 36 Grad im Schatten voraus und ruft unter anderem dazu auf, ausreichend Wasser zu trinken. Hitze und Trockenheit erhöhen auch die Waldbrandgefahr. Unter anderem in der Oberpfalz, in Niederbayern und Unterfranken sollen heute wieder Beobachtungsflüge stattfinden. In der 2. Fußball-Bundesliga wird der 1. Spieltag abgeschlossen. Anstoß der 3 Partien ist um 13.30 Uhr. Moritz Einzel berichtet.
3: Der 1. FC Nürnberg orientiert sich bei seinen Ambitionen Schritt für Schritt nach oben. Der Club startet mit einem Heimspiel gegen Dynamo Dresden in die Spielzeit. Greuther Fürth hofft darauf, diesmal nicht von Abstiegssorgen geplagt zu werden. Das Kleeblatt beginnt auswärts beim Bundesliga-Absteiger FC St. Pauli. Außerdem trifft noch Energie Cottbus, einer der Aufsteiger aus der 3. Liga, auf Hannover 96.
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2: Es ist so heiß, dass für weite Teile Bayerns heute eine amtliche Warnung vor Hitze gilt. 31 bis 36 Grad zeigt das Thermometer im Schatten maximal. Dazu viel Sonne, später dann von Westen her auch mehr Wolken und am Abend kann es in Mittelfranken auch mal gewittern. Morgen Sonne und Wolken, am Nachmittag und Abend wahrscheinlich auch wieder einzelne Schauer oder Gewitter und maximal 31 bis 35 Grad.
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In den 70ern bewarb er sich als Drummer bei Genesis. Er bekam den Job und wurde auch noch ihr Sänger. Und in den 80ern startete er solo durch. Laut Rolling Stone Magazine einer der 100 größten Schlagzeuger aller Zeiten. Mit mehr als 30 Hits in der deutschen Hitparade. Phil Collins, jetzt auf Arabella Bayern, Bayerns Musiksender.

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3: Es ist so heiß, dass für weite Teile Bayerns heute eine amtliche Warnung vor Hitze gilt. 31 bis 36 Grad zeigt das Thermometer im Schatten maximal. Dazu viel Sonne, später dann von Westen her auch mehr Wolken und am Abend kann es in Mittelfranken auch mal gewittern. Morgen Sonne und Wolken, am Nachmittag und Abend wahrscheinlich auch wieder einzelne Schauer oder Gewitter und maximal 31 bis 35 Grad.
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6: Ich bin Moritz Einzel. Nach dem Fund einer Sprengstoffdrohne am Flughafen Leipzig will sich Deutschland besser gegen gefährliche Drohnen wappnen. Bundesinnenminister Alexander Dobrindt kündigte dafür in der Bild am Sonntag ein neues Forschungszentrum an. Zoe Tassovali berichtet.
7: Es soll auch ganz schnell gehen. Schon in etwa 1,5 Wochen will Dobrindt am Testflughafen in Kochstedt in Sachsen-Anhalt starten. Dort können Experten neue Technik unter echten Bedingungen ausprobieren und gemeinsam mit den Sicherheitsbehörden weiterentwickeln. Dobrindt spricht von einem Wettrüsten bei der Drohnentechnik, bei dem Deutschland mithalten müsse.
6: Beim 8-Stunden-Tag bleiben Arbeitgeber und Gewerkschaften auf Konfrontationskurs. Der Deutsche Gewerkschaftsbund warnt, wer den 8-Stunden-Tag angreife, spiele mit dem Feuer. Er befürchtet bis zu 13-Stunden-Tage für Arbeitnehmer.

0: Arbeitnehmer. Arbeitgeberpräsident Dulger sagt, die Regeln seien nicht mehr zeitgemäß. Eine EU-Richtlinie erlaubt eine wöchentliche Höchstarbeitszeit von 48 Stunden. Die Bundesregierung plant eine Arbeitszeitreform, die genauen Details sind aber noch nicht bekannt. Eine deutliche Mehrheit der Menschen in Deutschland spricht sich gegen die Abschaffung der abschlagsfreien Rente nach 45 Versicherungsjahren aus. Rund 70% sind in einer Umfrage für die Bild am Sonntag dagegen. Die Union will das Rentenpaket als Ganzes. Es sei kein Buffet, an dem man sich nur nehme, was einem schmeckt, sagte die CDU-Politikerin Konnemann. Wer den Kompromiss jetzt zerpflücke, bekomme am Ende gar keine Reform. Beim Christopher Street Day in Nürnberg haben gestern so viele Menschen demonstriert wie noch nie. Die Polizei spricht von mehr als 20.000 Menschen, die sich dem Zug durch die Innenstadt anschlossen. Nach dem Anschlag auf den CSD in Berlin vor 2 Wochen hatte Bayerns Innenminister Herrmann zuvor das Sicherheitskonzept für die Nürnberger Veranstaltung überprüfen lassen.
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0: Es ist so heiß, dass für weite Teile Bayerns heute eine amtliche Warnung vor Hitze gilt. 31 bis 36 Grad zeigt das Thermometer im Schatten maximal. Dazu viel Sonne, später dann von Westen her auch mehr Wolken und am Abend kann es in Mittelfranken auch mal gewittern. Morgen Sonne und Wolken, am Nachmittag und Abend wahrscheinlich einzelne Schauer oder Gewitter und maximal 31 bis 35 Grad.
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1: Allein dafür lohnt sich's schon hinzufahren. Fürs Sautrogrennen auf der Katzwanger Kerber bei Nürnberg. Das läuft in diesen Minuten super schräg, aber auch drumherum gibt's natürlich das volle Kerber-Programm noch bis Dienstagabend. Kirchweihbaum, Frühschoppen, Festzelt, Schausteller und Live-Musik. Und das klingt auf jeden Fall nach einem Sommerabend mit Megakulisse. Nächste Woche ist das Seefest in Bad Wiessee in Oberbayern. Direkt am Tegernsee. Am Freitag wird in der Wiesseer Bucht entlang der Seepromenade gefeiert mit jeder Menge Show-Einlagen. Eine davon ist das Brillantfeuerwerk am Abend. Sieht einfach nur fantastisch aus, wenn sich das so im See spiegelt. Ab 17 Uhr kommt ihr sogar kostenlos mit Bus und Schiff zu den Seefesten und wieder zurück. Schönen Sonntagnachmittag noch. Und für noch mehr Veranstaltungen einfach reinklicken auf arabella-bayern.de oder auch in unserer App. Wir sind Bayerns Musiksender und deswegen gibt's jetzt Paul Young und Love Will Tear Us Apart für euren Sonntagnachmittag.

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5: Es ist so heiß, dass für weite Teile Bayerns heute eine amtliche Warnung vor Hitze gilt. 31 bis 36 Grad zeigt das Thermometer im Schatten maximal. Dazu viel Sonne, später dann von Westen her auch mehr Wolken und am Abend kann es in Mittelfranken auch mal gewittern. Morgen Sonne und Wolken, am Nachmittag und Abend wahrscheinlich einzelne Schauer oder Gewitter und maximal 31 bis 35 Grad.
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5: Ich bin Moritz Einzel. Das Niedrigwasser bringt jetzt auch sonntags mehr Lkw auf die Straße. Mehrere Bundesländer haben das Fahrverbot für bestimmte Transporte gelockert, darunter Nordrhein-Westfalen. Der Bericht von Zoe Tassovali.
6: Auf den Straßen könnte es hier und da voller werden, bislang sind aber keine Massen an Lkw unterwegs. Auf dem Rhein können ja viele Schiffe wegen des Niedrigwassers nur einen Bruchteil ihrer üblichen Ladung mitnehmen oder gar nicht fahren. Spediteure begrüßen deshalb die zusätzlichen Fahrten. Komplett auffangen können Straße und Schiene die fehlenden Transporte auf dem Wasser aber nicht.
5: Bei Kindern und Jugendlichen wird deutlich häufiger ADHS diagnostiziert. Das berichtet die Nachrichtenagentur AFP und beruft sich auf Zahlen der Krankenkasse DAK. 2024 bekamen demnach mehr als 200.000 junge Menschen die Diagnose, ein Plus von 16% im Vergleich zum Vorjahr. Professor Coral von der Berliner Charité geht davon aus, dass unter anderem Druck und Stress Gründe für die häufigere Diagnose sind.

0: Nach dem Fund einer Drohne mit Sprengstoff auf dem Flughafen Leipzig will Bundesinnenminister Dobrindt mehr zur Drohnensicherheit forschen lassen. Das Wettrüsten erfordere eigene Forschungseinheiten, sagte er der Bild am Sonntag. Und so eine soll demnach Mitte August am Testflughafen des Zentrums für Luft- und Raumfahrt errichtet werden. Das Ziel unter anderem Spitzenforschung und moderne Technik. Der Fußball-Weltverband FIFA sieht sich und seinen Präsidenten Infantino gezielten Angriffen ausgesetzt. Der Verband schrieb in einer Mitteilung, einige Akteure würden versuchen, die FIFA und ihren Präsidenten zu schwächen. Infantino steht nach dem gescheiterten Versuch, WM-Anteile an Investoren zu verkaufen, unter Druck. Vor allem die europäische UEFA kritisierte die Pläne massiv.
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0: Es ist so heiß, dass für weite Teile Bayerns heute eine amtliche Warnung vor Hitze gilt. 31 bis 36 Grad zeigt das Thermometer im Schatten maximal. Dazu viel Sonne, später dann von Westen her auch mehr Wolken und am Abend kann es in Mittelfranken auch mal gewittern. Morgen Sonne und Wolken, am Nachmittag und Abend wahrscheinlich einzelne Schauer oder Gewitter und maximal 31 bis 35 Grad.
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1: Wir sind mittendrin in den Ferien. Es ist heiß, es sind perfekte Bedingungen, um mit den Kindern zum Beispiel einen Ausflug ins Kino zu machen. Ja, da ist es nämlich klimatisiert, angenehm kühl. Und passend dazu unser Kinotipp für diese Woche, der dritte Teil der Paw Patrol-Reihe. Die jungen Hunde gehen in ihrem neuen Animationsfilm wieder auf ein Abenteuer, aber mit ungewöhnlicher Unterstützung. Unser Arabella Bayern Kinoexperte Sebastian Will hat den Film für euch schon gesehen.
2: Die Paw Patrol hat schon Abermillionen Kids auf der ganzen Welt begeistert. Chase, Marshall, Sky und die anderen Welpen landen diesmal auf einer geheimnisvollen Insel.
3: Egal, was uns in diesem Dschungel erwartet, wir sind bereit.
2: Und dann noch die große Überraschung. Auf der Insel leben tatsächlich noch Dinosaurier.
3: Wir sind absolut nicht bereit. Hans, aber ich renne ja. Ich bin der Bulldogge und ich kann ja gar nicht schneller laufen.
2: Aber dann stellt sich heraus, die Dinos sind Freunde und führen ein friedliches Leben, bis plötzlich gierige Schatzjäger auftauchen.
4: Auf dieser Insel gibt es das weltgrößte Diamantenvorkommen.
5: Komm her, du Prachtstück.
4: Nicht verzagen, einfach in die Luft jagen.
2: Durch die ganzen Explosionen droht dann auch noch der große Vulkan auf der Insel auszubrechen.
6: Sie werden die Insel zerstören.
2: Da hilft nur eins.
6: Wir müssen alle mithelfen.
2: Die Paw Patrol und die Dinos gemeinsam gegen gierige Schatzjäger. Das funktioniert super. Die Dinos sind für Kids auch nicht zu gruselig gemacht. Also viel Spaß mit der Paw Patrol.
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2: Es ist so heiß, dass für weite Teile Bayerns heute eine amtliche Warnung vor Hitze gilt. 31 bis 36 Grad zeigt das Thermometer im Schatten maximal. Dazu viel Sonne, später dann von Westen her auch mehr Wolken und am Abend kann es in Mittelfranken auch mal gewittern. Morgen Sonne und Wolken, am Nachmittag und Abend wahrscheinlich einzelne Schauer oder Gewitter und maximal 31 bis 35 Grad.
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1: Ich bin Moritz Einzel. Bundesverkehrsminister Bilger erhöht den Druck auf die Führungsebene der Deutschen Bahn. Als Reaktion auf die anhaltende Pünktlichkeitskrise hat der CDU-Politiker in der Bild am Sonntag Konsequenzen bei den Vorstandsgehältern angekündigt. Es werde sich konkret auf die Bonuszahlungen von Bahnmanagern auswirken, wenn die Ziele, die der Bund vorgibt, nicht eingehalten werden, so Bilger. Der Einzelhandel ist besorgt wegen der niedrigen Pegelstände auf deutschen Flüssen. Laut dem Hauptgeschäftsführer des Branchenverbands HDE Gent werden nur wenige Einzelhandelsgüter per Schiff transportiert. Wenn aber auf Lkw und Bahn ausgewichen werde, könnten Engpässe entstehen, die dann auch der Einzelhandel zu spüren bekomme, so Gent. In Würzburg hat ein 25-jähriger Passant einen Rettungseinsatz und eine Reanimation live auf Social Media gestreamt. Er filmte einen 43-Jährigen, der aus dem Main gerettet wurde, nachdem er alkoholisiert in den Fluss gefallen war. Die Polizei ermittelt wegen Verletzung des höchstpersönlichen Lebensbereichs durch Bildaufnahmen. Traumstart für den ersten FC Nürnberg in die neue Saison der zweiten Fußball-Bundesliga. Der Klub hat Dynamo Dresden mit 3:0 besiegt. Bundesliga-Absteiger FC St. Pauli und Greuther Fürth trennten sich 1:1 und Aufsteiger Energie Cottbus feierte einen 3:1 Heimsieg gegen Hannover 96.
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1: Es ist so heiß, dass für weite Teile Bayerns heute eine amtliche Warnung vor Hitze gilt. 31 bis 36 Grad zeigt das Thermometer im Schatten maximal. Dazu viel Sonne, später dann von Westen her auch mehr Wolken und am Abend kann es in Mittelfranken auch mal gewittern. Morgen Sonne und Wolken, am Nachmittag und Abend wahrscheinlich einzelne Schauer oder Gewitter.

0: und maximal 31 bis 35 Grad.
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3: Es ist so heiß, dass für weite Teile Bayerns heute eine amtliche Warnung vor Hitze gilt. 31 bis 36 Grad zeigt das Thermometer im Schatten maximal. Dazu viel Sonne, später dann von Westen her auch mehr Wolken und am Abend kann es in Mittelfranken auch mal gewittern. Morgen Sonne und Wolken, am Nachmittag und Abend wahrscheinlich einzelne Schauer oder Gewitter und maximal 31 bis 35 Grad.
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4: Ich bin Moritz Einzel. Ein Regionalzug mit bis zu 500 Passagieren ist in Oberbayern wegen Rauchentwicklung evakuiert worden. Während der Fahrt von München nach Nürnberg bemerkte der Lokführer am Mittag Rauch und Schmorgeruch im Maschinenraum des Triebfahrzeugs. Er brachte den Zug am Bahnhof in Rohrbach an der Ilm zum Stehen. Wegen der Hitze wurden die Reisenden mit Getränken versorgt. Die Bahn richtete einen Schienenersatzverkehr ein. Der neue Verkehrsminister Bilger erhöht den Druck auf die Führungsebene der Deutschen Bahn. Als Reaktion auf die anhaltende Krise bei der Pünktlichkeit hat er in der Bild am Sonntag Konsequenzen angekündigt. Es werde sich konkret auf die Bonuszahlungen von Bahnmanagern auswirken, wenn die Ziele, die der Bund vorgebe, nicht eingehalten würden, so Bilger. Im Koalitionsstreit um die Abschaffung der abschlagsfreien Frührente nach 45 Beitragsjahren nähern sich Union und SPD an. Nach den Sozialdemokraten plädiert jetzt auch Unionsfraktionschef Frei für eine soziale Abfederung. Den Funke-Zeitungen sagte Frei, eine Härtefallregelung bei der Abschaffung der Rente mit 63 sei in jedem Fall angezeigt. In der zweiten Fußball-Bundesliga hat der erste FC Nürnberg einen Traumstart in die neue Saison hingelegt. Der Klub gewann gegen Dynamo Dresden klar mit 3:0 und Nürnbergs Coach Miroslav Klose zeigte sich bei Sky hochzufrieden.
5: Es war ein Zusammenspiel, es war eine Harmonie, es war ein Timing da im Ballbesitz und das hat richtig Spaß gemacht zuzuschauen.
4: Das andere fränkische Team spielte unentschieden. Greuther Fürth kam beim Bundesliga-Absteiger FC St. Pauli zu einem 1:1. Außerdem feierte Energie Cottbus beim 3:1 gegen Hannover 96 eine erfolgreiche Zweitligarückkehr nach 12 Jahren.
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4: Es ist so heiß, dass für weite Teile Bayerns heute eine amtliche Warnung vor Hitze gilt. 31 bis 36 Grad zeigt das Thermometer im Schatten maximal. Dazu viel Sonne, später dann von Westen her auch mehr Wolken und am Abend kann es in Mittelfranken auch mal gewittern. Morgen Sonne und Wolken, am Nachmittag und Abend wahrscheinlich einzelne Schauer oder Gewitter und maximal 31 bis 35 Grad.
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6: Es ist so heiß, dass für weite Teile Bayerns heute eine amtliche Warnung vor Hitze gilt. 31 bis 36 Grad zeigt das Thermometer im Schatten maximal. Dazu viel Sonne, später dann von Westen her auch mehr Wolken und am Abend kann es in Mittelfranken auch mal gewittern. Morgen Sonne und Wolken, am Nachmittag und Abend wahrscheinlich einzelne Schauer oder Gewitter und maximal 31 bis 35 Grad.
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1: Ich bin Moritz Einzel. Der Bund der Steuerzahler hat den Entwurf von Bundesfinanzminister Klingbeil für die geplante Steuerreform scharf kritisiert. Präsident Holznagel sagte der Augsburger Allgemeinen, statt Entlastungen seien in der Mehrzahl Belastungen enthalten. Kritisch sieht der Bund der Steuerzahler vor allem, dass derzeit kein Ausgleich für die sogenannte kalte Progression geplant ist. In mehreren Bundesländern dürfen Lkw heute auf die Straße, trotz des Sonntagsfahrverbots. Niedersachsen, Nordrhein-Westfalen, Rheinland-Pfalz und das Saarland haben die Regelung vorübergehend gelockert, um den Güterverkehr aufrechtzuerhalten. Sie wollen damit die Folgen des Niedrigwassers auf den Flüssen abmildern. In Würzburg hat ein Passant am Freitagnachmittag einen Rettungseinsatz live auf Social Media gestreamt. Zuvor war ein Mann aus dem Main gerettet worden. Florian Klaus berichtet.
2: Ein 43-Jähriger war stark alkoholisiert von der alten Mainbrücke in den Fluss gestürzt. Nachdem er aus dem Wasser gezogen worden war, erlitt er aus ungeklärter Ursache einen Krampfanfall und die Rettungskräfte mussten ihn kurzzeitig reanimieren. Ein 25-Jähriger streamte das alles auf TikTok. Jetzt wird gegen ihn ermittelt, wegen der Verletzung des höchstpersönlichen Lebensbereichs durch Bildaufnahmen.
1: Zum Start der neuen Saison in der zweiten Fußball-Bundesliga ist dem 1. FC Nürnberg ein Auftaktsieg gelungen. Der Club gewann gegen Dynamo Dresden klar mit 3:0. Vor Saisonstart habe man noch nicht gewusst, wo man stehe, so Nürnbergs Trainer Miroslav Klose bei Sky.
3: Dementsprechend bin ich unheimlich glücklich, dass wir heute mal zu Hause gespielt haben, gewonnen haben, gut gestartet haben und echt eine gute Kugel gespielt haben. Und das ist mir als Trainer wichtig.
1: Das andere fränkische Team, Greuther Fürth, spielte unentschieden 1:1 beim Bundesliga-Absteiger FC St. Pauli. Und Aufsteiger Energie Cottbus feierte einen 3:1 Heimsieg gegen Hannover 96.
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1: Am Abend und zu Beginn der Nacht ziehen mit starken bis stürmischen Böen ein paar Schauer und Gewitter durch. Im weiteren Verlauf der Nacht klart der Himmel auf. Die Tiefstwerte liegen bei 20 bis 14 Grad. Morgen scheint zunächst die Sonne. Am Nachmittag erwarten uns von Westen her teilweise kräftige Schauer und Gewitter mit der Gefahr von Sturmböen, sintflutartigem Regen und Hagel. Die Höchstwerte erreichen zuvor 29 bis 35 Grad.
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1: Am Abend und zu Beginn der Nacht ziehen mit starken bis stürmischen Böen ein paar Schauer und Gewitter durch. Im weiteren Verlauf der Nacht klart der Himmel auf. Die Tiefstwerte liegen bei 20 bis 14 Grad. Morgen scheint zunächst die Sonne. Am Nachmittag erwarten uns von Westen her teilweise kräftige Schauer und Gewitter mit der Gefahr von Sturmböen, sintflutartigem Regen und Hagel. Die Höchstwerte erreichen zuvor 29 bis 35 Grad.
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1: Ich bin Moritz Einzel. Außerplanmäßiges Ende einer Zugfahrt in Oberbayern. Ein Regionalzug mit bis zu 500 Passagieren ist bei Pfaffenhofen an der Ilm evakuiert worden. Der Grund: Der Zugführer hatte Rauch- und Brandgeruch festgestellt, und zwar im Maschinenraum der Lok. Laut Bundespolizei hatte es einen technischen Defekt gegeben. Wegen der Hitze wurden die Fahrgäste mit Getränken versorgt. Die Bahn richtete einen Schienenersatzverkehr ein. Kritik vom Bund der Steuerzahler an der geplanten Steuerreform. Präsident Holznagel hat der Augsburger Allgemeinen gesagt, der Entwurf von Finanzminister Klingbeil lese sich leider wie eine Giftliste. Es seien in der Mehrzahl Belastungen geplant. Der Bund der Steuerzahler findet es vor allem nicht richtig, dass es derzeit keine Pläne gibt, die kalte Progression auszugleichen. Eine deutliche Mehrheit der Menschen in Deutschland ist gegen die Abschaffung der sogenannten Rente mit 63. Laut einer Umfrage der Bild am Sonntag sind 68% der Befragten dagegen. Mehr als die Hälfte der Befragten will demnach selbst von der abschlagsfreien Frührente Gebrauch machen. Die Fußballer von Greuther Fürth sind mit einem Punkt in die neue Zweitligasaison gestartet. Das Kleeblatt kam beim Bundesliga-Absteiger FC St. Pauli zu einem 1:1. Trainer Heiko Vogel mit seinem Fazit.
2: Ich bin mega stolz auf meine Mannschaft, muss ich an der Stelle jetzt auch mal sagen, weil ich weiß, wo wir heute gespielt haben. Ein tolles Stadion, also perfekte Bedingungen, muss ich ehrlich sagen. Ich habe noch nie so einen guten Rasen gesehen. Auch die Fans, die Stimmung war fantastisch, dem Wetter angepasst. Und meine Jungs haben das sehr, sehr gut gemacht.
1: Noch besser lief's für den fränkischen Rivalen der Fürther. Der erste FC Nürnberg gewann sein Auftaktspiel gegen Dynamo Dresden mit 3:0. Und Aufsteiger Energie Cottbus feierte einen 3:1 Heimsieg gegen Hannover 96.
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1: Am Abend und zu Beginn der Nacht ziehen mit starken bis stürmischen Böen ein paar Schauer und Gewitter durch. Im weiteren Verlauf der Nacht klart der Himmel auf. Die Tiefstwerte liegen bei 20 bis 14 Grad. Morgen scheint zunächst die Sonne. Am Nachmittag erwarten uns von Westen her teilweise kräftige Schauer und Gewitter mit der Gefahr von Sturmböen, sintflutartigem Regen und Hagel. Die Höchstwerte erreichen zuvor 29 bis 35 Grad.
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1: Am Abend und zu Beginn der Nacht ziehen mit starken bis stürmischen Böen ein paar Schauer und Gewitter durch. Im weiteren Verlauf der Nacht klart der Himmel auf. Die Tiefstwerte liegen bei 20 bis 14 Grad. Morgen scheint zunächst die Sonne. Am Nachmittag erwarten uns von Westen her teilweise kräftige Schauer und Gewitter mit der Gefahr von Sturmböen, sintflutartigem Regen und Hagel. Die Höchstwerte erreichen zuvor 29 bis 35 Grad.

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1: Ich bin Moritz Einzel. Linken-Chef Pantisano schließt nicht aus, in Sachsen-Anhalt einen CDU-Ministerpräsidenten zu unterstützen. Im ZDF hat Pantisano gesagt, die Linke habe in den vergangenen Jahren gezeigt, dass sie Verantwortung für dieses Land übernehme. Das gelte vor allem, wenn es darum gehe, eine AfD-Regierung zu verhindern. In Sachsen-Anhalt ist am 6. September Landtagswahl. Umfragen zufolge könnte die AfD mehr als 40% der Stimmen erreichen. Israel hat den Fahrplan des Gaza-Friedensrats zurückgewiesen. Ministerpräsident Netanyahu sagte, die Armee werde nicht aus dem Gazastreifen abziehen, bis die

0: Hamas komplett entwaffnet sei. Der Fahrplan des Friedensrats sieht vor, dass die Hamas ihre Waffen unter internationaler Aufsicht abgibt und Israel anschließend abrückt. Die Waffen sollen aber unter palästinensischer Kontrolle bleiben. In Würzburg hat ein 25-jähriger Passant einen Rettungseinsatz und eine Reanimation live auf Social Media gestreamt. Er filmte einen 43-Jährigen, der aus dem Main gerettet wurde, nachdem er alkoholisiert in den Fluss gefallen war. Die Polizei ermittelt wegen Verletzung des höchstpersönlichen Lebensbereichs durch Bildaufnahmen. Super Einstand für die Fußballer des 1. FC Nürnberg in die neue Saison der 2. Liga. Der Club hat Dynamo Dresden 3:0 besiegt durch einen Dreierpack von Shootingstar Mohamed Soma. Nürnbergs Trainer Miroslav Klose.
1: Und da möchte ich heute ein Riesenkompliment machen an mein ganzes Trainerteam, an die Spieler. So kann man in die Runde starten und es ist im Fußball üblich, dass man das jede Woche bestätigen muss.
0: Außerdem spielten St. Pauli Fürth 1:1 und Cottbus Hannover 3:1. Und die niederländische Radsportlerin Demi Vollering hat die Tour de France der Frauen gewonnen. Auf der finalen Etappe in Nizza war sie die Beste und sicherte sich knapp den Gesamtsieg. Julia Niedermeyer aus Rosenheim wurde Gesamtvierte und holte sich das weiße Trikot als beste Nachwuchsfahrerin.
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0: Am Abend und zu Beginn der Nacht ziehen mit starken bis stürmischen Böen ein paar Schauer und Gewitter durch. Im weiteren Verlauf der Nacht klart der Himmel auf. Die Tiefstwerte liegen bei 20 bis 14 Grad. Morgen scheint zunächst die Sonne. Am Nachmittag erwarten uns von Westen her teilweise kräftige Schauer und Gewitter mit der Gefahr von Sturmböen, sintflutartigem Regen und Hagel. Die Höchstwerte erreichen zuvor 29 bis 35 Grad.
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1: Am Abend und zu Beginn der Nacht ziehen mit starken bis stürmischen Böen ein paar Schauer und Gewitter durch. Im weiteren Verlauf der Nacht klart der Himmel auf. Die Tiefstwerte liegen bei 20 bis 14 Grad. Morgen scheint zunächst die Sonne. Am Nachmittag erwarten uns von Westen her teilweise kräftige Schauer und Gewitter mit der Gefahr von Sturmböen, sintflutartigem Regen und Hagel. Die Höchstwerte erreichen zuvor 29 bis 35 Grad.
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1: Ich bin Moritz Einzel. Mit einer Aussage über angeblich faschistische Politik der CDU hatte Linken-Chef Pantisano bei den Christdemokraten für große Empörung gesorgt. Jetzt kann er sich vorstellen, dass die Linke in Sachsen-Anhalt einen CDU-Ministerpräsidenten unterstützt. Pantisano im ZDF.
2: Es ist nicht eine Aussage von mir, die dazu führt, ob man dann verhindert, dass die AfD an die Macht kommt oder nicht. Das ist sehr vermessen und sehr kleinlich. Ich finde, da sind wir alles erwachsene Menschen, die die Verantwortung wahrnehmen müssten für dieses Land. Es geht darum, zu verhindern, dass eine rechtsextreme Partei an die Macht kommt.

0: Sachsen-Anhalt wird am 6. September ein neuer Landtag gewählt. Die AfD könnte laut Umfragen mehr als 40% der Stimmen erreichen. Der neue Verkehrsminister Bilger erhöht den Druck auf die Führungsebene der Deutschen Bahn. Als Reaktion auf die anhaltende Krise bei der Pünktlichkeit hat er in der Bild am Sonntag Konsequenzen angekündigt. Es werde sich konkret auf die Bonuszahlungen von Bahnmanagern auswirken, wenn die Ziele, die der Bund vorgebe, nicht eingehalten würden, so Bilger. Außerplanmäßiges Ende einer Zugfahrt in Oberbayern. Ein Regionalzug mit bis zu 500 Passagieren ist bei Pfaffenhofen an der Ilm evakuiert worden. Der Grund? Der Zugführer hatte Rauch- und Brandgeruch festgestellt, und zwar im Maschinenraum der Lok. Laut Bundespolizei hatte es einen technischen Defekt gegeben. Bei der Tour de France der Frauen hat die niederländische Radsportlerin Demi Vollering den Gesamtsieg geholt. Julia Niedermeyer aus Rosenheim wurde Vierte und gewann das weiße Trikot als beste Nachwuchsfahrerin. In der zweiten Fußball-Bundesliga hat Nürnberg sein Saisonauftaktspiel gegen Dresden 3:0 gewonnen. Clubtrainer Miroslav Klose.
1: Und im Ballbesitz haben wir vieles richtig gut gemacht. Ja. Kurze Abstände, viel Bewegung. Jeder hat den Ball gefordert, wir wussten, was wir machen wollen mit Ball, gute Lösung gefunden auch.
0: Außerdem spielten St. Pauli Fürth 1:1 und Cottbus gegen Hannover 3:1.
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0: Mit starken bis stürmischen Böen ziehen ein paar Schauer und Gewitter durch Bayern. Im weiteren Verlauf der Nacht klart der Himmel auf. Die Tiefstwerte liegen bei 20 bis 14 Grad. Morgen scheint zunächst die Sonne. Am Nachmittag erwarten uns von Westen her teilweise kräftige Schauer und Gewitter mit der Gefahr von Sturmböen, sintflutartigem Regen und Hagel. Die Höchstwerte erreichen zuvor 29 bis 35 Grad.
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In den 70ern bewarb er sich als Drummer bei Genesis. Er bekam den Job und wurde auch noch ihr Sänger. Und in den 80ern startete er solo durch. Laut Rolling Stone Magazine einer der 100 größten Schlagzeuger aller Zeiten. Mit mehr als 30 Hits in der deutschen Hitparade. Phil Collins, jetzt auf Arabella Bayern, Bayerns Musiksender.

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1: Mit starken bis stürmischen Böen ziehen ein paar Schauer und Gewitter durch Bayern. Im weiteren Verlauf der Nacht klart der Himmel auf. Die Tiefstwerte liegen bei 20 bis 14 Grad. Morgen scheint zunächst die Sonne. Am Nachmittag erwarten uns von Westen her teilweise kräftige Schauer und Gewitter mit der Gefahr von Sturmböen, sintflutartigem Regen und Hagel. Die Höchstwerte erreichen zuvor 29 bis 35 Grad.

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1: Ich bin Hendrik Daum. Linken-Chef Pantisano schließt nicht aus, in Sachsen-Anhalt einen CDU-Ministerpräsidenten zu unterstützen. Das hat Pantisano im ZDF-Sommerinterview gesagt.
2: Wir haben in den letzten Jahren als Linke gezeigt, dass wir Verantwortung für dieses Land übernehmen.
3: Also ja.
2: Vor allem dann, wenn es darum geht, die AfD zu verhindern, an die Macht zu kommen.
1: In Sachsen-Anhalt ist am 6. September Landtagswahl. Umfragen zufolge könnte die AfD mehr als 40% der Stimmen erreichen. Der Bund der Steuerzahler hat den Entwurf von Bundesfinanzminister Klingbeil für die geplante Steuerreform scharf kritisiert. Präsident Holznagel sagte der Augsburger Allgemeinen, statt Entlastungen seien in der Mehrzahl Belastungen enthalten. Kritisch sieht der Bund der Steuerzahler vor allem, dass derzeit kein Ausgleich für die sogenannte kalte Progression geplant ist. Trauer um einen der erfolgreichsten deutschen Bierbrauer. Der langjährige Geschäftsführer von Erdinger Weißbräu, Werner Brombach, ist gestorben. Moritz Einzel erinnert.
4: Brombach sei im Alter von 86 Jahren nach kurzer schwerer Krankheit gestorben, teilte das Brauhaus in Erding mit. Er hatte sein Unternehmen im vergangenen Jahr in den Besitz einer Familienstiftung überführt. 1965 war Brombach in das Familiengeschäft eingestiegen und leistete einen erheblichen Beitrag dazu, dass Weißbier auch

0: auch außerhalb Bayerns immer bekannter und beliebter wurde. Dabei bestand er darauf, ausschließlich in Erding zu brauen.
1: Die niederländische Radsportlerin Demi Vollering ist die Siegerin der Tour de France der Frauen. Sie hat die Schlussetappe in Nizza gewonnen. Am Schluss hatte sie einen Gesamtvorsprung von mehr als einer Minute gegenüber der zweitplatzierten Kasia Niewiadoma aus Polen. Die deutsche Hoffnungsträgerin Julia Niedermeier wurde Gesamtvierte und gewann das weiße Trikot als beste Nachwuchsfahrerin.
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1: In der Nacht ziehen zunächst ein paar Schauer und Gewitter durch den Freistaat. Im weiteren Verlauf klart der Himmel dann aber auf. Die Temperaturen gehen bis in der Früh runter auf 20 bis 14 Grad. Morgen zum Wochenstart, da scheint zunächst die Sonne. Am Nachmittag erwarten uns dann aber von Westen her teilweise kräftige Schauer und Gewitter. Auch mit der Gefahr von Sturmböen, sintflutartigem Regen und Hagel. Zuvor erreichen die Höchstwerte 29 bis 35 Grad.
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1: In der Nacht, da ziehen zunächst ein paar Schauer und Gewitter durch den Freistaat. Im weiteren Verlauf klart der Himmel dann aber auf. Die Temperaturen gehen bis in der Früh runter auf 20 bis 14 Grad. Morgen zum Wochenstart, da scheint zunächst die Sonne. Am Nachmittag erwarten uns dann aber von Westen her teilweise kräftige Schauer und Gewitter. Auch mit der Gefahr von Sturmböen, sintflutartigem Regen und Hagel. Zuvor erreichen die Höchstwerte 29 bis 35 Grad.

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1: Ich bin Hendrik Daum. 8 Stunden am Tag. Diese Grenze im Arbeitszeitgesetz will die schwarz-rote Koalition schon länger flexibler machen. Arbeitgeberpräsident Dulger drückt jetzt aufs Tempo und fordert, Deutschland solle stärker auf eine wöchentliche Höchstarbeitszeit setzen. Mehr von Tanja Wagner.
2: Dulger findet, die heutigen Regeln passen nicht mehr zum Arbeitsalltag. Mal länger arbeiten, dafür an einem anderen Tag früher Schluss. Dafür soll es mehr Spielraum geben. Die EU erlaubt bis zu 48 Stunden pro Woche. In Deutschland gilt dagegen grundsätzlich der 8-Stunden-Tag. Mit Ausnahmen sind bis zu 10 Stunden möglich. Bundeskanzler Merz erwartete im Herbst einen Gesetzentwurf von Arbeitsministerin Baas. Die Gewerkschaften warnen allerdings davor, den 8-Stunden-Tag damit faktisch abzuschaffen.
1: Als Konsequenz aus dem Drohnenanschlagsversuch am Flughafen Leipzig-Halle will Bundesinnenminister Dobrindt die Abwehrkapazitäten jetzt ausbauen. So soll die Zahl der Mitarbeiter im gemeinsamen Drohnenabwehrzentrum von Bund und Ländern verdoppelt werden auf 300. Das berichtet die Bild. Außerdem soll das Netz der operativen Stützpunkte von 4 auf 8 Standorte erhöht werden. Trauer um einen der erfolgreichsten deutschen Bierbrauer. Werner Brombach, der langjährige Inhaber und Geschäftsführer der Erdinger Weißbräu, ist im Alter von 86 Jahren gestorben. Brombach war in den 60er Jahren in das Familiengeschäft eingestiegen und leistete einen erheblichen Beitrag dazu, Weißbier auch außerhalb Bayerns bekannt zu machen und zu vermarkten. Außerdem pochte er darauf, das Bier nur an einem Standort zu brauen. Bis heute passiert das ausschließlich in Erding. Von hier aus wird das Bier inzwischen in mehr als 100 Länder exportiert. Die deutschen Handball-Junioren sind Europameister. Die Auswahl von Bundestrainer Wuttke deklassierte im U18-Finale Slowenien mit 36-27. Zum deutschen Goldteam gehört unter anderem Elvis Kretschmer, Sohn von Handball-Ikone Stefan Kretschmer.
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1: In der Nacht ziehen zunächst ein paar Schauer und Gewitter durch den Freistaat. Im weiteren Verlauf klart der Himmel dann aber auf. Die Temperaturen gehen bis in der Früh runter auf 20 bis 14 Grad. Morgen zum Wochenstart, da scheint zunächst die Sonne. Am Nachmittag erwarten uns dann aber von Westen her teilweise kräftige Schauer und Gewitter. Auch mit der Gefahr von Sturmböen, sintflutartigem Regen und Hagel. Zuvor erreichen die Höchstwerte 29 bis 35 Grad.
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1: In der Nacht ziehen zunächst ein paar Schauer und Gewitter durch den Freistaat. Im weiteren Verlauf klart der Himmel dann aber auf. Die Temperaturen gehen bis in der Früh runter auf 20 bis 14 Grad. Morgen zum Wochenstart, da scheint zunächst die Sonne. Am Nachmittag erwarten uns dann aber von Westen her teilweise kräftige Schauer und Gewitter. Auch mit der Gefahr von Sturmböen, sintflutartigem Regen und Hagel. Zuvor erreichen die Höchstwerte 29 bis 35 Grad.

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1: Ich bin Hendrik Daum. Der neue Bundesverkehrsminister Bilger will erreichen, dass die Deutsche Bahn deutlich häufiger pünktlich ist. Er will Bonuszahlungen für die Vorstände in Zukunft an Pünktlichkeitsziele koppeln. Das heißt, wenn die Ziele nicht erreicht werden, dann gibt's auch weniger Geld für die Chefs. Linken-Chef Pantisano schließt nicht aus, in Sachsen-Anhalt einen CDU-Ministerpräsidenten zu unterstützen. Das hat Pantisano im ZDF-Sommerinterview gesagt.
2: Wir haben in den letzten Jahren als Linke gezeigt, dass wir Verantwortung für dieses Land übernehmen.
3: Also ja.
2: Vor allem dann, wenn es darum geht, die AfD zu verhindern, an die Macht zu kommen.
1: In Sachsen-Anhalt ist am 6. September Landtagswahl. Umfragen zufolge könnte die AfD mehr als 40% der Stimmen erreichen. Als Konsequenz aus dem Drohnenanschlagsversuch am Flughafen Leipzig-Halle will Bundesinnenminister Dobrindt die Abwehrkapazitäten jetzt ausbauen. So soll die Zahl der Mitarbeiter im gemeinsamen Drohnenabwehrzentrum von Bund und Ländern verdoppelt werden auf 300. Das berichtet die Bild. Außerdem soll das Netz der operativen Stützpunkte von 4 auf 8 Standorte erhöht werden. Die deutschen Handball-Junioren sind Europameister. Die Auswahl von Bundestrainer Wuttke deklassierte im U18-Finale Slowenien mit 36-27. Zum deutschen Goldteam gehört unter anderem Elvis Kretschmer, Sohn von Handball-Ikone Stefan Kretschmer.
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1: Im Moment, da ziehen nur stellenweise noch ein paar letzte Schauer durch. Ansonsten ist es aber trocken und oft klar. Und die Werte, die gehen bis in der Früh noch runter auf 20 bis 14 Grad. Heute zum Start in die neue Woche, da scheint zunächst die Sonne. Am Nachmittag erwarten uns aber von Westen her teilweise kräftige Schauer und auch Gewitter mit der Gefahr von Sturmböen, sintflutartigem Regen und auch Hagel. Zuvor Höchstwerte von 29 bis 35 Grad.
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1: Im Moment, da ziehen nur stellenweise noch ein paar letzte Schauer durch. Ansonsten ist es aber trocken und oft klar. Und die Werte, die gehen bis in der Früh noch runter auf 20 bis 14 Grad. Heute zum Start in die neue Woche, da scheint zunächst die Sonne. Am Nachmittag erwarten uns aber von Westen her teilweise kräftige Schauer und auch Gewitter mit der Gefahr von Sturmböen, sintflutartigem Regen und auch Hagel. Zuvor Höchstwerte von 29 bis 35 Grad.
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1: Ich bin Hendrik Daum. Arbeitgeberpräsident Dulger hat die Politik aufgefordert, die tägliche Höchstarbeitszeit durch eine wöchentliche zu ersetzen. Während das deutsche Gesetz die tägliche Arbeitszeit im Grundsatz auf 8 Stunden begrenzt, sieht die EU eine wöchentliche Höchstarbeitszeit von 48 Stunden vor. Union und SPD wollen eine entsprechende Möglichkeit auch hierzulande schaffen. Die Gewerkschaften dagegen warnen vor einem Ende des 8-Stunden-Tags. Linken-Chef Pantisano schließt nicht aus, in Sachsen-Anhalt einen CDU-Ministerpräsidenten zu unterstützen. Das hat Pantisano im ZDF-Sommerinterview gesagt.
2: Wir haben in den letzten Jahren als Linke gezeigt, dass wir Verantwortung für dieses Land übernehmen.
3: Also ja.
2: Vor allem dann, wenn es darum geht, die AfD zu verhindern, an die Macht zu kommen.
1: In Sachsen-Anhalt ist am 6. September Landtagswahl. Umfragen zufolge könnte die AfD mehr als 40% der Stimmen erreichen. Trauer um einen der erfolgreichsten deutschen Bierbrauer. Der langjährige Geschäftsführer von Erdinger Weißbräu, Werner Brombach, ist gestorben. Moritz Einzel erinnert.
4: Brombach sei im Alter von 86 Jahren nach kurzer schwerer Krankheit gestorben, teilte das Brauhaus in Erding mit. Er hatte sein Unternehmen im vergangenen Jahr in den Besitz einer Familienstiftung überführt. 1965 war Brombach in das Familiengeschäft eingestiegen und leistete einen erheblichen Beitrag dazu, dass Weißbier auch außerhalb Bayerns immer bekannter und beliebter wurde. Dabei bestand er darauf, ausschließlich in Erding zu brauen.
1: Die niederländische Radsportlerin Demi Vollering ist die Siegerin der Tour de France der Frauen. Sie hat die Schlussetappe in Nizza gewonnen. Am Schluss hatte sie einen Gesamtvorsprung von mehr als einer Minute gegenüber der zweitplatzierten Kasia Niewiadoma aus Polen. Die deutsche Hoffnungsträgerin Julia Niedermeier wurde Gesamtvierte und gewann das weiße Trikot als beste Nachwuchsfahrerin.
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1: Im Moment, da ziehen nur stellenweise noch ein paar letzte Schauer durch. Ansonsten ist es aber trocken und oft klar. Und die Werte, die gehen bis in der Früh noch runter auf 20 bis 14 Grad. Heute zum Start in die neue Woche, da scheint zunächst die Sonne. Am Nachmittag erwarten uns aber von Westen her teilweise kräftige Schauer und auch Gewitter mit der Gefahr von Sturmböen, sintflutartigem Regen und auch Hagel. Zuvor Höchstwerte von 29 bis 35 Grad.
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1: Im Moment, da ziehen nur stellenweise noch ein paar letzte Schauer durch. Ansonsten ist es aber trocken und oft klar. Und die Werte, die gehen bis in der Früh noch runter auf 20 bis 14 Grad. Heute zum Start in die neue Woche, da scheint zunächst die Sonne. Am Nachmittag erwarten uns aber von Westen her teilweise kräftige Schauer und auch Gewitter mit der Gefahr von Sturmböen, sintflutartigem Regen und auch Hagel. Zuvor Höchstwerte von 29 bis 35 Grad.
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